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0: Tiedernach, es bleibt weiter ganz warm, mit einem Maximum von 34 Grad haut am Nachmittag, mehr soll den Thermometer bis auf 35 Grad klammen. 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An der Nacht fallen Temperaturen aber auch die nächste Tage bis auf 20, also sogar 10 Grad rauf, sodass es da ein bisschen Aufkühlung gibt. Meteolux meldet für den Freitag dann leichte Regen bei aber immer noch ganz heißen Temperaturen von 28 bis 30 Grad.
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2: Wir haben ein Auto in Pann auf der 13 in Richtung Stadt zwischen Pfitz und Stiebrecken. Es steht aber auf der Pannenspur und steuert nicht. 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
1: Die nach, es bleibt ganz warm mit einem Maximum von 34 Grad heute am Nachmittag. 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
1: Für danach bleibt ganz warm mit einem Maximum von 34 Grad haut am Nachmittag. 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Bis heute Abend Mitternacht gilt übrigens ein Gel-Alert von Meteorologs. An der Nacht fallen Temperaturen auf 20 Grad, sodass auch ein bisschen Aufkühlung möglich ist. Meteorologs meldet für einen Freitag dann leichte Regen, bei aber immer noch hohen Temperaturen von 28 bis 30 Grad.
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1: Wir haben einen Accident auf der A7 in Richtung Stadt. 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Aufgepasst, Leinautostecker auf der Rätselspur. 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
1: Wieder geht heute über den Tag ein Mix aus Wolken und Sonne. Es bleibt voraussichtlich drüschen, das bei Maximaltemperaturen von bis zu 32 Grad. Morgen geht den Tag nicht mehr schön, mehr aber auch mehr warm. Die Sonne wird bis zu 12 Stunden zu sehen und Wolken verschwunden. Jetzt heute wird dann mit Maximaltemperatur von 35 Grad zu rechnen sein. Der Rest von der Woche bleibt wieder dasselbe. Mehr ab Freuden soll es dann ein bisschen regnen, die Wand wird ein bisschen zuholen und Temperaturen fallen nächstes Licht auf 28 bis 30 Grad.

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1: Wieder geht heute über den ganzen Tag ein Mix aus Wolken und Sonne. Bleibt voraussichtlich draußen, das bei Maximaltemperaturen von 32 Grad. Morgen geht ein Tag nicht mehr schön, mehr auch mehr warm. Mit Sonne wird bis zu 12 Stunden zu gesehen und Wolken verschwunden. Heute wird mit Maximaltemperaturen von bis zu 35 Grad zu raschen sein. Der Rest von der Woche bleibt wieder dasselbe, mehr aber Freude. 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
1: Wieder geht heute über den ganzen Tag in einem Mix aus Wolken und Sonne. Es bleibt voraussichtlich drüschen, das bei maximalen Temperaturen von 32 Grad. Morgen geht ein Tag nicht mehr schön, mehr auch mehr warm. Die Sonne wird bis zu 12 Stunden zu sehen und Wolken verschwunden. Hier wird dann mit maximalen Temperaturen von bis zu 35 Grad zu rechnen sein. Der Rest von der Woche bleibt wieder dasselbe. Mehr ab Freuden soll es dann ein bisschen mehr reden. Die Wand wird ein bisschen zu holen noch und Temperaturen fallen nicht leicht drauf, ob 28 bis 30 Grad.
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11: Wieder geht heute über den ganzen Tag im Mix aus Wolken und Sonne. Es bleibt voraussichtlich drischen, das bei Maximaltemperaturen bis zu 32 Grad. Morgen geht den Tag nicht mehr schön, mehr aber auch mehr warm. 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
1: Auch von der Basis gerade die Sonne schenkt, los ich nicht täuschen. 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
1: Der paar Schleierwolken werden den Himmel den ganzen Tag durchbedecken, bleibt aber drischen warm bei Temperaturen bis zu 32 Grad. 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
0: Dummer Pir und allem nach immer den Akzident zu Diddling an der Kieler Straße mit einem Auto und einem Kamion am Kuh. 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
0: Und dann nach Meteo. Kein Ende vom warmen Drischen wieder nach bis Mittwoch um Mitternacht. Und man sieht die Gel-Alert von Meteolux wegen der heißen Temperaturen im Moment. 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
0: 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Nach bis Mittwoch um Mitternacht gilt die Gel-Alert von Meteolux, wenn es heißen Temperaturen am Moment um die 32 Grad da draußen. 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
1: Neuem Wiesebrand aus den 7 am Bereich von der Höchstadt Eglorem für den Trafik frei. Aufgepasst aber weiterhin wenn's dem Auto und Pann auf der A3 Richtung Frankreich. Vier um Beteboyer Kreuz Gefähr steht zwar auf der Pannenspur. Die zwei Fuhrspuren sind auch ab. Wir müssen aber noch einmal safe los. 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
0: Aufgepasst, wir noch einmal Stau auf der N7 am Raum Hochstadt deckte Schinker, dass sie Novien von dem Wiesebrand mitten. 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
0: Guten Abend, Jasmin Botzen, wie seid ihr aus?
2: Guten Abend, aktuell mein Plan auf der A3er Richtung Frankreich und Beteboer Kreuz an der Brücke für der A13er Richtung Peiting. Da steht ein Auto auf der Pannenspur. Ein weiterer Pann CR 231 durch der Industriezone um Hohwald und Hessbar. Da steht eine Arbeitsmaschine mit einer Pann. Da ist auch eine Spur blockiert und da ist auch ölig ausgelaufen. Also da kann ich mit Stau rechnen. Da haben wir noch einen Accident gemeldet auf der A7 in Richtung Norden. Da hat der Abfahrt Mirschabirsch gefischt auch auf der Pannenspur. 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

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Er steht auf der Pannenspur entretemps. Entfernung geht dann vom CR231 zwischen der Industriezone um Hauwald und Hespa. 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Ein Auto am Pannen geht auf der A3 zu Melle in Richtung Stertes. Für den Gaspischer Kreis steht auf der Pannenspur. Ein Auto am Pannen um Beteberger Kreis an der Brittel von der A3. 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